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Tausende von Parksündern wurden ihrer gerechten Strafe zugeführt. 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
1: Grünen-Chefin Leonore Gewessler hat gestern im ersten ORF-Sommergespräch des Jahres einen Rundumschlag gegen die anderen Parteien gemacht. Angesichts des Hitzesommers sagt sie, der beste Hitzeschutz ist der Klimaschutz. Die Regierungsparteien würden bei dem Thema den Kopf in den Sand stecken. Die FPÖ unverantwortlicherweise meinen, dass halt Sommer sei. Ein 12-jähriger Bub aus Frankreich ist gestern bei einer Wanderung mit seinen Eltern am Tiroler Aachensee schwer verletzt worden. Der Bub ist bei der Überquerung eines Wassergrabens gestolpert und 10 bis 15 Meter über felsiges Gelände in Richtung See abgestürzt. Er wurde mit einem Tau geborgen und in die Innsbrucker Klinik geflogen. Sturm Graz will heute Abend den Traum von der Champions League am Leben erhalten. Die Steirer empfangen um 20.30 Uhr Fenerbahce Istanbul. Der Heimvorteil soll die Schwarz-Weißen zu einer Überraschung und damit ins Playoff zur Königsklasse tragen. Das Hinspiel haben sie ja 0:2 verloren. Das beliebte Cola-Mix-Getränk Spezi kommt nach Österreich. Ab 2027 wird Paulaner sein Spezi auch hierzulande anbieten. Möglich macht das eine Lizenzvereinbarung mit Almdudler, die in Österreich die Namensrechte haben. In Deutschland ist Paulaner der größte Anbieter von Spezi.
2: Schönen guten Morgen heute am Dienstag und vom Wetter her wird es heute nochmal sehr, sehr schön. Viel Sonnenschein, aber es ziehen dann doch mehrere Regenwolken durch. Zum Beispiel jetzt gerade in Klagenfurt, da regnet es bei 22 Grad. Und da sind die anderen Bundesländer auch ein bisschen neidisch, hätten auch gerne ein bisschen Regen. Nachmittag ziehen zwischen Salzburg, Kärnten und der Steiermark ein paar Regenwolken durch. Und das bei 26 bis 35 Grad höchstens.
3: Das ist der Blick auf Österreichs Straßen und der verläuft um die Uhrzeit noch recht entspannt. Da gibt es in den Ferien nichts zum Aussetzen, aktuell keine Verzögerungen. Gute und vor allem sichere Fahrt.
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4: Guten Morgen, heute am Dienstag. Es ist der 11.8. Ich bin der Florian Hörl. Ich bin eure Begleitung für den Morgen, für den Vormittag und ich habe natürlich super Musik dabei. Ja, ewig.

Für immer wir von Martin. Wer hat diesen Song am Wochenende auf einer Hochzeit gehört? Ja, da wird sich der Song definitiv wunderbar anbieten. Jetzt kommt der Reinhold Bilgeri, der sein 60-jähriges Bühnenjubiläum feiert und aktuell durch Österreich tourt, viel liest, weil er ja auch ein gefeierter Autor ist, aber natürlich dann auch immer wieder Musik macht. Hier ist er mit Video Live.

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0: Christina Stürmer, die war mal Neich, aber nicht Österneich, weil im Jahr 2003, da hat es Radio Rot-Weiß-Rot einfach noch nicht gegeben. Aber jetzt gibt's uns.
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0: Und jetzt zeigen wir euch jeden Tag viele neue Songs, zum Beispiel Solarkreis mit Turniertänzer. Die Band, die gibt's schon über 10 Jahre, aber ihre Musik klingt dennoch immer noch sehr neu.

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0: Mir bleibt die Luft weg vom Döf. Habe ich mir auch gedacht das letzte Mal, als ich bei dem heißen Wetter laufen gewesen bin. Jetzt kommt die Mattea.
1: 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Ich freue mich mega auf den Radio Rot-Weiß-Rot, weil Österreich sehr, sehr, sehr gute Musik zu bieten hat.
0: Einfach nichts ist ihr neuer Song und die Antwort auf die Frage, was sich manche Autofahrer während des Fahrens denken. Kommt's gut in die Arbeit heute.

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1: Grünen-Chefin Leonore Gewessler hat gestern im ersten ORF-Sommergespräch des Jahres einen Rundumschlag gegen die anderen Parteien gemacht. Angesichts des Hitzesommers sagt sie, der beste Hitzeschutz ist der Klimaschutz. Die Regierungsparteien würden bei dem Thema den Kopf in den Sand stecken. Die FPÖ unverantwortlicherweise meinen, dass halt Sommer sei. Eine 13-Jährige ist gestern in Tirol bei einem Unfall mit ihrem E-Scooter schwer verletzt worden. Das Mädchen, das keinen Helm getragen hat, war bewusstlos. Sie ist auf einem Geh- und Radweg gestürzt und mit einem Bauzaun kollidiert. Bauarbeiter haben sofort erste Hilfe geleistet. Die 13-Jährige wurde mit dem Hubschrauber in die Innsbrucker Klinik geflogen. Sturm Graz will heute Abend den Traum von der Champions League am Leben erhalten. Die Steirer empfangen um 20.30 Uhr Fenerbahce Istanbul. Der Heimvorteil soll die Schwarz-Weißen zu einer Überraschung und damit ins Playoff zur Königsklasse tragen. Das Hinspiel haben sie ja 0:2 verloren. Die Aufarbeitung der Pleite der Signa Development von René Benko kommt nur schleppend voran. Die Insolvenzverwalterin hat jetzt den 8. Zwischenbericht vorgelegt. Demnach summieren sich die Forderungen der Gläubiger auf 2,59 Milliarden Euro. Davon wurden knapp 1,7 Milliarden Euro anerkannt. Während bei Anfechtungsklagen einige Vergleiche erzielt wurden, sind Haftungsansprüche gegen frühere Manager und Aufsichtsräte weiter ungeklärt.
2: Schönen guten Morgen heute am Dienstag und viele würden sich so einen richtig kühlen, verregneten Sommer wünschen. Aber nix da. Es wird auch heute nochmal warm, bis zu 34, teilweise sogar 35 Grad, aber nicht mehr so drückend heiß wie in den letzten Tagen. Und es ziehen sogar noch ein paar Wolken durch, teilweise auch mit ein paar Regenschauern dabei. Am Nachmittag vor allem in Salzburg, Kärnten und in der Steiermark. Da sind ein paar Regenschauer und Gewitter möglich.
3: Das ist der Blick auf Österreichs Straßen und der verläuft um die Uhrzeit noch recht entspannt. Da gibt es in den Ferien nichts zum Aussetzen, aktuell keine Verzögerungen. Gute und vor allem sichere Fahrt.
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4: Guten Morgen am Dienstag, das wird der beste Tag der Woche bisher. Fix mit 100% Popmusik aus Österreich. Hi, ich bin der Flo.

Was tut sich diese Woche bei euch? Arbeiten und ja, sonst halt ein bisschen leben. Freut euch dennoch schon einmal auf morgen, am Mittwoch. Da gibt es nämlich in Österreich etwas zu sehen, das es schon sehr, sehr lang nicht mehr zu sehen gegeben hat. Die finsterste Sonnenfinsternis seit 1999. Komplette Sonnenfinsternis geht sich leider nicht ganz aus, da müssten wir nach Spanien. Aber trotzdem sehr beeindruckend. Morgen Abend ist es soweit, in Wien zum Beispiel so 19.22 Uhr startet das Spektakel. Aber bitte schaut's nicht ohne Schutzbrille hin, holt euch lieber eine, die gibt's ganz günstig beim Optiker. Hier ist die John Fox Band.

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0: Der Wind von Reinhard Fendrich, den Song mag ich sehr, sehr gern, weil er eine ganze Lebensgeschichte innerhalb weniger Minuten erzählt.
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0: Danke für nix. Ein sehr beliebter Satz, wenn ihr eurem Frust Ausdruck verleihen wollt, ohne jemanden gleich direkt an Deppen zu nennen. Danke für nix ist aber auch der neue Song von Fräulein Peter. Und er kommt jetzt.
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Es war halt wieder der Südwind. Es war mir aber lieber, wenn dieser südliche warme Wind endlich einmal abdreht und uns das kühlere Wetter bringt. Ich verlasse mich darauf, dass nach den Hundstagen das Wetter tatsächlich um einiges besser wird. Und die gehen jetzt noch bis zum 23. August. Bis dahin trinkt man halt Soda-Zitronen. In dem Fall mit den Boxrockers ist das.

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1: Eine 13-Jährige ist gestern in Tirol bei einem Unfall mit ihrem E-Scooter schwer verletzt worden. Das Mädchen, das keinen Helm getragen hat, war bewusstlos. Sie ist auf einem Geh- und Radweg gestürzt und mit einem Bauzaun kollidiert. Bauarbeiter haben sofort erste Hilfe geleistet. Die 13-Jährige wurde mit dem Hubschrauber in die Innsbrucker Klinik geflogen. Grünen-Chefin Leonore Gewessler hat gestern im ersten ORF-Sommergespräch des Jahres einen Rundumschlag gegen die anderen Parteien gemacht. Angesichts des Hitzesommers sagt sie, der beste Hitzeschutz ist der Klimaschutz. Die Regierungsparteien würden bei dem Thema den Kopf in den Sand stecken. Die FPÖ unverantwortlicherweise meinen, dass halt Sommer sei. Die Aufarbeitung der Pleite der Signa Development von René Benko kommt nur schleppend voran. Die Insolvenzverwalterin hat jetzt den 8. Zwischenbericht vorgelegt. Demnach summieren sich die Forderungen der Gläubiger auf 2,59 Milliarden Euro. Davon wurden knapp 1,7 Milliarden Euro anerkannt. Während bei Anfechtungsklagen einige Vergleiche erzielt wurden, sind Haftungsansprüche gegen frühere Manager und Aufsichtsräte weiter ungeklärt. Wissenschaftler haben jetzt eine genetische Ursache für krankhaftes Schwitzen entschlüsselt. 2-5% der Menschen leiden an sogenannter primärer Hyperhidrose, was heftigste Schweißausbrüche abseits von Hitzetemperaturen bedeutet. Ein Forscherteam hat jetzt genetisch bedingte Veränderungen an einem Natrium-Ionen-Kanal des sympathischen Nervensystems als eine Ursache identifiziert. Die Entdeckung könnte zu besseren und gezielteren Behandlungen führen.
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2: Schönen guten Morgen heute am Dienstag. Und dass ich mir mal Regen wünsche im Sommer, hätte ich mir auch nicht gedacht. Der Wunsch geht aber heute in Erfüllung, aber nicht in ganz Österreich. Ein paar wenige Regenwolken ziehen mich durch, am ehesten oben in den Bergen und im Süden Österreichs. Da sind auch ein paar Gewitter dabei. Bei nicht mehr ganz so heißen 26 bis 35 Grad höchstens.
3: Hallo zu euch ins Auto, das ist der Blick auf Österreichs Straßen an einem wunderschönen Dienstag und der läuft. Aktuell ist nichts los, gute und vor allem sichere Fahrt.
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4: Gehen wir auf in die Arbeit, so schlimm wird's wahrscheinlich nicht. Ihr habt ja 100% Popmusik aus Österreich dabei und ich komme auch mit. Florian Hörl, grüß euch.

Say a word and I'll be there. Sag nur ein Wort und ich bin da. Es klingt wie ein Bibelzitat, soll aber einfach ein großartiger Liebesbeweis sein. Apropos Liebe, da hat der Hansi Lang auch einen super Song geschrieben, der wunderbar passt. Der Mensch lebt nicht nur von Luft allein, heißt es in Josephine.

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0: Wie eine Fata Morgana scheint am Dienstagvormittag das Wochenende. Ja, ja, aber es wird schon wieder kommen. Das nächste kommt bestimmt, sogar mit Feiertag, auch wenn es in dem Fall dieses Mal ein Samstag ist. Jetzt gibt's neue Musik von Julius Dien.
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0: Das letzte Mal mit ihr gequatscht habe ich am Christkindlmarkt. Herrlich, da war es so richtig schön kalt. Ihr neuer Song heißt Pinke Blumen und den habe ich jetzt für euch.

0: Mama Wolfgang Ambros, der morgen ein Konzert in Latschach bei euch in Kärnten spielt. Jetzt zwei, die mal ein bisschen runterschrauben, weil sie sehr, sehr viel gemacht haben in den letzten Monaten. Es wird eine Live-Pause geben, haben Pizzerra und Jaus verkündet. Noch nicht so schnell, weil bis November sind sie ja relativ gut gebucht oder schon ausgebucht, ausverkauft bei ihren Konzerten. Aber dann konzentrieren sie sich mal aufs kommende nächste Album und wollen eben live nicht mehr so viel spielen oder gar nichts dabei. A Clash Calls Bier gibt's auf alle Fälle jetzt.
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1: Die Aufarbeitung der Pleite der Signa Development von René Benko kommt nur schleppend voran. Die Insolvenzverwalterin hat jetzt den 8. Zwischenbericht vorgelegt. Demnach summieren sich die Forderungen der Gläubiger auf 2,59 Milliarden Euro. Davon wurden knapp 1,7 Milliarden Euro anerkannt. Während bei Anfechtungsklagen einige Vergleiche erzielt wurden, sind Haftungsansprüche gegen frühere Manager und Aufsichtsräte weiter ungeklärt. Eine 13-Jährige ist gestern in Tirol bei einem Unfall mit ihrem E-Scooter schwer verletzt worden. Das Mädchen, das keinen Helm getragen hat, war bewusstlos. Sie ist auf einem Geh- und Radweg gestürzt und mit einem Bauzaun kollidiert. Bauarbeiter haben sofort erste Hilfe geleistet. Die 13-Jährige wurde mit dem Hubschrauber in die Innsbrucker Klinik geflogen. Sturm Graz will heute Abend den Traum von der Champions League am Leben erhalten. Die Steirer empfangen um 20.30 Uhr Fenerbahce Istanbul. Der Heimvorteil soll die Schwarz-Weißen zu einer Überraschung und damit ins Playoff zur Königsklasse tragen. Das Hinspiel haben sie ja 0:2 verloren. Die aktuelle Dürre ist ein Schock für die Wissenschaft. Das sagt heute der Innsbrucker Ökologe Michael Bahn. Seit fast 20 Jahren simuliert seine Forschungsgruppe Trockenheit und zwar in Szenarien, die eigentlich erst in den nächsten Jahrzehnten eintreten sollten. Jetzt sind sie schon Realität. Bahn fordert mehr Bodenschutz, denn Böden sind der größte Kohlenstoffspeicher, den wir haben.
2: Schönen guten Morgen heute am Dienstag und leider kein einziger Regentropfen heute zwischen Oberösterreich und dem Burgenland. Ich wünsche mir so sehr Regen, aber irgendwie wird es nichts. Außer im Süden Österreichs und oben auf den Bergen, da ziehen heute schon noch wenige Regenwolken durch, teilweise auch noch ein paar Gewitter. Die meiste Sonne gibt es im Osten und das bei 26 bis 35 Grad höchstens.
3: Das ist der Blick auf Österreich Straßen und da gibt es eine Meldung für Oberösterreich. Und zwar auf der A8 Richtung Deutschland. Da gibt es einen Unfall bei Ort. Die Überholspur ist blockiert. Da dauert es ein bisschen länger. Ansonsten läuft, so wie es laufen soll, nämlich ausgezeichnet. Gute und vor allem sichere Fahrt.
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4: Alles gut bei euch? Dann wird's jetzt noch besser. Ich mache euch die Musik für euren Dienstagvormittag. Florian Hörl mit Radio Rot-Weiß-Rot. Hier ist Lukas Fendrich.

Weit weg, Volkshilfe, ein Song, der irre lang in den Radio-Rot-Weiß-Rot-Charts dabei gewesen ist, fast das ganze letzte Jahr. Jetzt kommt Tim Tim, Under the Sun, 1997 war das ihre erste Single und gleich ein Hit, in Österreich auf Platz 3 der Charts und in Jamaika sogar auf Platz 1. Und das haben nicht viele geschafft, tatsächlich außerhalb des deutschsprachigen Raums einen Nummer 1 Hit als österreichischer Act landen. Falco natürlich mit Rock Me Amadeus in den USA war so ein Fall, aber auch zum Beispiel der DJ Ötzi mit Hey Baby in Großbritannien und natürlich auch Opus mit Life is Life. Aber am sommerlichsten klingt der Song.

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0: einsatzlos. Flamenco Turistico, auch auf ihrer Best-of-CD drauf, die sie zu ihrem 75er rausgebracht hat, die Stefanie Werger. Jetzt kommt ein Wortspiel, das hungrig macht.
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0: Crowdfleckerl spielt einerseits mit dem englischen Wort für Publikum und andererseits mit dem traditionellen österreichischen Gericht. Die Band gibt schon seit 10 Jahren, wenn auch sie noch nicht so wirklich angekommen sind in der großen breiten Wahrnehmung und das, obwohl sie schon als Support für Edmund unterwegs gewesen sind. Sie haben aber eine Zeit lang gebraucht, um ihren eigenen Sound zu finden. Den haben sie jetzt. Und der Song, den ich jetzt für euch habe, der heißt Wohin IAG.

0: Nehme ich mit zur Donau von Josch und die Emotionen, aber es ist nicht der Josch, den ihr hier zum Beispiel auf Radio Rot-Weiß-Rot schon öfter im Interview gehört habt. Der Song ist über 30 Jahre alt und das hat nichts mit dem Cordula Grün-Josch zu tun. Jetzt kommt Minter und die Meierin mit dem Song, der einfach geklappt hat. Carolina.
1: Uns war so wichtig, mal einen Song zu schreiben über eine Frau, die nicht nur tanzt und nicht nur grün ist oder schön ist oder abgeschleppt werden will, sondern über eine Frau, die ihre Träume lebt, die diesen gesellschaftlichen Erwartungen trotzt und sie vor allem auch hinterfragt. Eine Frau, die diese Stärke hat, sich selbst ihre Krone aufzusetzen und sich selbst diesen roten Teppich auszurollen und ihr Leben zu leben.
0: Sagt die Uli Meier. Hier ist Carolina.

0: Nirvana und warten auf die. 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
1: Aber Hans, die wollen dich doch eh.
0: Geht, das stimmt ja nicht.
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3: Die Diskussion um die sogenannte Auszeit-WG für junge Intensivtäter in Wien geht weiter. Heute meldet sich der Verfassungsjurist Heinz Mayer zu Wort und sagt, dass die gesetzliche Grundlage für die Einrichtung fehlt. In der WG können maximal 2 Kinder betreut werden. Laut Heimaufenthaltsgesetz sind aber mindestens 3 Plätze vorgeschrieben, sonst sei es kein Heim. Die Stadt Wien und das Justizministerium sehen hier mehr Spielraum. Ein 17-jähriger Alkoholiker hat gestern Abend in Söll in Tirol einen Unfall verursacht, bei dem eine schwangere Frau verletzt worden ist. Der Jugendliche ist mit seinem Auto entgegengesetzt der Fahrtrichtung in einen Kreisverkehr gefahren und frontal in ein anderes Auto gekracht. Die 30-jährige Beifahrerin des anderen Fahrzeugs wurde mit der Rettung ins Krankenhaus gebracht. Der Unfalllenker und sein 16-jähriger Beifahrer sind nach dem Unfall geflüchtet, konnten aber wenig später ausgeforscht werden. US-Präsident Donald Trump stellt sich hinter den umstrittenen FIFA-Präsidenten Gianni Infantino. Er sagt, der Fußball-Weltverband würde einen schrecklichen Fehler begehen, wenn er Infantino ablösen würde. Die Dachverbände Europas, Asiens, Nord- und Mittelamerikas sowie der Karibik fordern ja eine neue Fußballspitze. Die heimische Wirtschaft stagniert. Laut WIFO ist das Bruttoinlandsprodukt im zweiten Quartal 2026 im Vergleich zum Vorquartal unverändert. Im Vergleich zum Vorjahresquartal gibt es nur noch ein Plus von 0,8%. Die Industrie hat ihre Produktion zwar ausgeweitet, die Auftragseingänge sind aber weiter geschrumpft.
4: Das ist der Blick aufs Wetter am Vormittag. Einige Wolken gibt es da noch in Österreich, die lösen sich jetzt aber immer schneller auf und es wird heute nochmal überall sonnig und richtig heiß, bis zu 35 Grad gehen sich aus. Stellenweise gibt es aber auch einige Regenschauer und Gewitter, vor allem in Tirol, Salzburg und der Steiermark. Morgen Mittwoch ganz viel Sonne für Österreich, aber auch am Nachmittag wieder vereinzelt Schauer bei maximal 32 Grad.
5: Das ist der Blick auf Österreichs Straßen, euer Verkehrsupdate. Da läuft es heute schon den ganzen Tag ganz gut. Auch momentan gibt es keine längeren Verzögerungen. Ich wünsche euch eine gute und vor allem sichere Fahrt.
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6: Schönen Dienstagvormittag. Motivation, Mangelware. Dafür Musik in rauen Mengen. 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
1: Hoffnungslos. Zu dem Wort fällt mir sofort verliebt sein ein. Hoffnungslos verliebt ist aber auch der Wolfgang Ambros in seinem gleichnamigen Song. Da gibt's diese eine Frau, aber es will einfach nicht klappen. Tatsächlich ist es dem Album damals ähnlich ergangen. Es war ein ziemlicher Flop, also das Album Hoffnungslos, hat sich schlecht verkauft. Ja, auch einem Wolfgang Ambros kann sowas schon einmal passieren. Hoffnungslos aus dem Jahr 1977, drauf auf dem gleichnamigen Album.
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Das Rosa Cabrio von Jakob Elias. Ihr seid heute wahrscheinlich aber eher mit dem grauen Bus oder so unterwegs. Sehr besser fürs Klima. Und ich finde, Cabrios stellt man sich immer besser vor, als sie dann in echt sind, wenn man damit herumfährt. Frisur ist was gerade wo, einen Sonnenbrand kriegst und Kapperl brauchst gar keins aufsetzen, weil das suchst du dann hinterm Auto. Jetzt kommt der Mark mit Want to Make Her Happy.

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1: Jetzt kommt die beste Nachricht, die ihr heute bekommen könnt. Ness mit Das Gute gewinnt. Liebe Ness, ich hoffe sehr, du behältst recht. Aber hey, wir haben es natürlich selber in der Hand. Wenn wir uns gegenüber anderen gut verhalten, dann kommt das sicherlich wieder in irgendeiner Form zu uns zurück. Nennen wir das Ganze Karma.

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1: Die Diskussion um die sogenannte Auszeit-WG für junge Intensivtäter in Wien geht weiter. Heute meldet sich der Verfassungsjurist Heinz Meyer zu Wort und sagt, dass die gesetzliche Grundlage für die Einrichtung fehlt. In der WG können maximal 2 Kinder betreut werden. Laut Heimaufenthaltsgesetz sind aber mindestens 3 Plätze vorgeschrieben, sonst sei es kein Heim. Die Stadt Wien und das Justizministerium sehen hier mehr Spielraum. US-Präsident Donald Trump stellt sich hinter den umstrittenen FIFA-Präsidenten Gianni Infantino. Er sagt, der Fußball-Weltverband würde einen schrecklichen Fehler begehen, wenn er Infantino ablösen würde. Die Dachverbände Europas, Asiens, Nord- und Mittelamerikas sowie der Karibik fordern ja eine neue Fußballspitze. Die heimische Wirtschaft stagniert. Laut WIFO ist das Bruttoinlandsprodukt im zweiten Quartal 2026 im Vergleich zum Vorquartal unverändert. Im Vergleich zum Vorjahresquartal gibt es nur noch ein Plus von 0,8%. Die Industrie hat ihre Produktion zwar ausgeweitet, die Auftragseingänge sind aber weiter geschrumpft. Hunde können Emotionen in Menschengesichtern unterscheiden. Das zeigt eine aktuelle Studie der Universität Wien. Bei Gehirnscans haben Forschende festgestellt, dass das Lächeln eines Menschen 2 Regionen im Hundehirn aktiviert, die für Gefühle zuständig sind. Zeigen Menschen hingegen Wut, Angst oder Traurigkeit, reagieren die Vierbeiner nicht. Aber auch bei solchen Mienen gab es in den Hundeköpfen unterschiedliche Aktivitätsmuster. Sie sind bei Angst anders als bei Wut und Traurigkeit.
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2: Das ist der Blick aufs Wetter am Vormittag und da gibt es ganz viele Sonnen-Emojis in Österreich. Das wird heute wieder ein richtig heißer Tag, bis zu 35 Grad sind es da heute. Stellenweise am Nachmittag dann aber auch einige Regenschauer und Gewitter, vor allem in Tirol, Salzburg und der Steiermark. Morgen Mittwoch dann auch wieder ganz viel Sonne, ein paar Schauer noch dabei bei maximal 32 Grad. Schönen Dienstagvormittag, das ist euer Verkehrsupdate und Österreich ist da immer noch im Ferienmodus und das ist ein Traum für alle, die jetzt im Auto sitzen. Es ist aktuell alles frei auf Österreichs Straßen. Ich wünsche euch eine gute Fahrt.
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3: Wir feiern die österreichische Popmusik und ihr feiert mit. Schönen Dienstag mit Radio Rot-Weiß-Rot. Hier ist der Falco, Vienna Calling.

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0: Das ist neue Musik von Moser, der Linzer, der ein Händchen für sommerliche Songs hat. In dem Fall war es Easy. Jetzt kommt die Caro Fuchs mit dem Song, der nimmer aus euren Köpfen rausgeht.
1: Es geht darum, dass in meinem Kopf ein Affe trommelt, wenn zu viel oberflächliche Gespräche geführt werden in meiner Umgebung. Also wenn nur Gossip läuft, dann steigt in meinem Kopf der Affe ein und trommelt so laut, dass ich leider nichts mehr verstehe.
0: Hier ist ein Affe im Kopf.
2: Doktor von der

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1: Der designierte ORF-Generaldirektor Clemens Pick schlägt heute dem ORF-Stiftungsrat sein 13-köpfiges Direktorium zur Bestellung vor. 6 Personen sollen in ihren Funktionen wiederbestellt werden, 7 sind neu. Das von Pick angepeilte strikt ausgewogene Geschlechterverhältnis wird bei 5 Frauen und 8 Männern verfehlt. Nach dem tödlichen Verkehrsunfall im Bezirk Völkermarkt in Kärnten wird der Lenker des Unfallfahrzeugs weiterhin gesucht. Ein 20-jähriger Fußgänger ist Sonntag früh von einem Auto erfasst und getötet worden. Die Polizei hat an der Unfallstelle Metallteile sichergestellt und geht zahlreichen Hinweisen nach. Die UEFA denkt beim Videobeweis im Fußball um. In dieser Saison soll es weniger, einheitlichere und schnellere Entscheidungen geben. So soll die Überprüfung einer Spielszene durch den VAR künftig nicht länger als 60 bis 90 Sekunden dauern. Die Arbeiterkammer Wien fordert heute schärfere Strafen bei Lohn- und Sozialbetrug. Laut der aktuellen Halbjahresbilanz sind in den ersten 6 Monaten dieses Jahres rund 500 Beschäftigte von ausstehenden Löhnen betroffen. Insgesamt geht es um 3,6 Millionen Euro. Die AK kritisiert, dass Unternehmen gezielt Insolvenzen als Geschäftsmodell missbrauchen, um Lohnkosten auf die Allgemeinheit abzuwälzen.
2: Das ist der Blick aufs Wetter zum Mittag und da geht sich das Mittagessen auf jeden Fall in der Sonne aus. Die Wolken sind jetzt mal alle weg fürs Erste. 35 Grad maximal heute, aber Achtung, am Nachmittag ziehen dann Regenschauer und Gewitter auf, vor allem in Tirol, Salzburg, Kärnten und der Steiermark. Morgen, der Mittwoch, wird dann aber auch wieder super heiß, 32 Grad maximal. Ein bisschen Regenschauer sind am Nachmittag auch wieder dabei, aber auch ganz viel Sonne.
3: Das ist euer Verkehrsupdate. Den Verkehr, den habe ich für euch im Blick und einfach mal gute Nachrichten. Es läuft nämlich richtig fein auf Österreichs Straßen. In den größeren Cities, aber auch im Reiseverkehr gibt es weiterhin keine längeren Wartezeiten. Ich wünsche euch eine gute Fahrt.
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0: Was sind aktuell so die Hotspots für neue Musik aus Österreich?
1: Ja, Wien, Linz und auch einige Platzerl in der Steiermark.
2: Grüß euch, Kleidl. Da ist der Michael Russ.
0: Ja, Michael Russ hat eine Wörtscheiben rausgebracht, der Steirer. Ob sie, ja, eine Wörtscheiben wird, das stellt sich noch raus. Der Song heißt schon einmal zumindest so.

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Andy Soda mit Jessica. Allein der Künstlername. Vollgas Sommer. Jetzt kommt Volkshilfe, die eine richtige Festivalband sind, bei denen auf Konzerten ist immer lustig, immer lässig, sommerlich cool. Und sie haben auch eine Haltung. Und das ist grandios. Seid ein paar Tage.

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1: Jetzt kommt Christina Kosig.
2: Hi, da ist die Christina Kosig und wir hören Radio Rot-Weiß-Rot.
1: Das stimmt. Sie hat am vergangenen Wochenende ihren Geburtstag gefeiert und hat sich's richtig gut gehen lassen mit verschiedenen kleinen Torten. Ich finde vollkommen zu Recht. Hier ist sie mit Legenden. Oh.

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1: Der designierte ORF-Generaldirektor Clemens Pick schlägt heute dem ORF-Stiftungsrat sein 13-köpfiges Direktorium zur Bestellung vor. 6 Personen sollen in ihren Funktionen wiederbestellt werden, 7 sind neu. Das von Pick angepeilte strikt ausgewogene Geschlechterverhältnis wird bei 5 Frauen und 8 Männern verfehlt. Nach dem tödlichen Verkehrsunfall im Bezirk Völkermarkt in Kärnten wird der Lenker des Unfallfahrzeugs weiterhin gesucht. Ein 20-jähriger Fußgänger ist Sonntag früh von einem Auto erfasst und getötet worden. Die Polizei hat an der Unfallstelle Metallteile sichergestellt und geht zahlreichen Hinweisen nach. Die UEFA denkt beim Videobeweis im Fußball um. In dieser Saison soll es weniger, einheitlichere und schnellere Entscheidungen geben. So soll die Überprüfung einer Spielszene durch den VAR künftig nicht länger als 60 bis 90 Sekunden dauern. Die Arbeiterkammer Wien fordert heute schärfere Strafen bei Lohn- und Sozialbetrug. Laut der aktuellen Halbjahresbilanz sind in den ersten 6 Monaten dieses Jahres rund 500 Beschäftigte von ausstehenden Löhnen betroffen. Insgesamt geht es um 3,6 Millionen Euro. Die AK kritisiert, dass Unternehmen gezielt Insolvenzen als Geschäftsmodell missbrauchen, um Lohnkosten auf die Allgemeinheit abzuwälzen.
2: Das ist der Blick aufs Wetter am Nachmittag und heiß ist es und wird es jetzt auch noch. Bis zu 35 Grad gehen sich jetzt am späteren Nachmittag aus. Aber es kommen auch noch einige Regenschauer und Gewitter runter. Vor allem in Tirol, Salzburg, Kärnten und der Steiermark. Morgen der Mittwoch auch wieder ganz viel Sonne. Vereinzelt noch paar Schauer bei maximal 32 Grad. Blick auf Österreichs Straßen und in Oberösterreich ist ein Unfall passiert auf der A8 Richtung Wels zwischen Ried und Haag mit mehreren Autos. Da laufen die Aufräumarbeiten gerade. Aktuell dauert es gut 20 Minuten länger. Gute Fahrt!
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3: Mahlzeit, Melanie Seester.

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Mo mit Send Me Roses. Er wusste schon ganz, ganz früh, dass er Popstar werden möchte. Mit 12 Jahren hat er das schon beim Familientreffen erzählt. Wie er es dann wirklich geschafft hat, das erzählt er mir in unserem Podcast Töchter und Söhne. Überall, wo ihr gerne euren Lieblingspodcast hört, sprechen wir mit den großen Namen unseres Landes. Und jetzt habe ich Lika Doss mit dabei für euch auf Radio Rot-Weiß-Rot. 100% Musik aus Österreich.

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0: Sie schreibt sogar einen ganzen Song über Butter. Da habe ich mal ein bisschen nachhaken müssen bei der Meierin. Hast du ein Lieblingsgericht mit Butter?
1: Mein Lieblingsgericht mit Butter ist definitiv Butterbrot mit Schnittlauch.
0: So simpel.
1: Ja, ganz simpel.
0: Und Salz drauf. Die allerwichtigste Frage aber, Nutella mit oder ohne Butter?
1: Niemals Nutella mit Butter.
0: Was?
1: Seid ihr wahnsinnig?
0: Nein, ich bin die andere Fraktion. Ich sag Nutella mit Butter. Richtig Butter drunter und dann Nutella drüber.
1: Nicht dein Ernst?
0: Ja,
1: nein, ich habe heute so Nutella-Brot gegessen und geht gar nicht. Aber Marmeladebrot mit Butter drunter natürlich.
0: Ja, das schon.
1: Ja, das
0: aber
1: ist
0: das
1: klar,
0: ist
1: auch
0: ein Nutella, ne?
1: Nein.
0: Was sagt ihr? Nutella-Brot mit oder ohne Butter? Schickt mir eine WhatsApp-Sprachnachricht. Den Link zum Chat gibt's auf rotweißrot.fan.

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1: Im 15. Wiener Gemeindebezirk hat es heute in der Früh einen Mordalarm gegeben. Ein 26-Jähriger ist in der Nacht bei einem Streit tödlich verletzt worden. Der Mann aus Syrien wurde um kurz nach Mitternacht mit schweren Stichverletzungen in einem Innenhof im 15. Bezirk gefunden. Die Rettung konnte nichts mehr für ihn tun. Jetzt ermittelt die Polizei. Aktuell laufen noch die Zeugeneinvernahmen. Die Wirtschafts- und Korruptionsstaatsanwaltschaft hat die Ermittlungen gegen den ehemaligen ÖBAG-Chef Thomas Schmidt wegen Amtsmissbrauchs eingestellt. Es gibt derzeit keine gesetzliche Grundlage für weitere Ermittlungen, sagt die WKStA. Schmidt hat ja im Frühjahr 2024 den Kronzeugenstatus bekommen und kooperiert seitdem mit der Justiz. Sturm Graz braucht heute Abend ein kleines Wunder, um im Herbst in der Champions League spielen zu können. Die Grazer empfangen in der Qualifikation Fenerbahce Istanbul. Das Hinspiel hat Sturm Graz gegen den türkischen Club mit 0:2 verloren. Dementsprechend müssen die Steirer heute Abend ab 20.30 Uhr mit mindestens 2 Toren Unterschied gewinnen. Über Österreich ist morgen ein besonderes Naturschauspiel zu beobachten, eine partielle Sonnenfinsternis. Die Stadt Salzburg rechnet mit einem verstärkten Andrang auf den Gaisberg. Deshalb wird die Gaisbergstraße ab 18 Uhr für den Verkehr gesperrt. Damit soll ein Verkehrschaos verhindert werden. Damit möglichst viele Menschen das seltene Naturschauspiel trotzdem noch vom höchsten Salzburger Stadtberg aus erleben können, werden zusätzliche Busfahrten angeboten. Die partielle Sonnenfinsternis ist ja in ganz Österreich zu sehen.
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3: Das Wetterupdate für heute Nachmittag. Viel Sonne für den größten Teil des Landes. Etwas bewölkt mit Schauern im Süden und in den Bergen. In der Sonne kann es 35 Grad schon wieder kriegen. Bis zu 32 morgen, also etwas frischere Luft. Es gibt Sonne für alles, bleibt trocken. Auch Donnerstag ungetrübt, diesmal im Westen am heißesten mit bis zu 34 Grad. Das ist auf den Straßen los. A9 Richtung Slowenien, der Plaputschlund ist gesperrt bei Graz. Autobahnen. Ausweichen geht über die Stadt. A9 Richtung Linz, zwischen Trieben und Rottenmann. Auch hier ein defektes Fahrzeug, damit Stau. Und Kärnten A10 Richtung Salzburg. Bei Spital ist ein Unfall passiert. Nur die Überholspur frei und damit Stau. Gute Fahrt.
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4: Kurz nach 2. Hallihallo. Ich bin Melanie See, bringe euch durch den Dienstagnachmittag gemeinsam mit Smart Import, Rainer Fendrich und das ist natürlich Falco.

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0: Was darf es für euren Dienstagnachmittag sein? Na? Seid ehrlich, haut's her. Welchen Musikwunsch kann ich euch erfüllen, damit ihr ein bisschen leichter durch den Tag kommt? Wir auf Radio Rot aus Rot spielen nämlich 100% Musik aus Österreich und das ist die ganze Bandbreite, was die österreichische Popmusik so hergibt. Ich habe jetzt gleich mit dabei Volkshilfe gemeinsam mit AWEC, also Musik aus Oberösterreich, und vorher noch Ringelspülen. Wenn ihr sagt, da wird mir was einfallen, was da gut dazu passen wird, dann gerne her mit euren Ideen. Am besten eine WhatsApp-Sprachnachricht schicken. Den Link zum Chat, den findet ihr online auf rotweißrot.fan.
1: Da

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0: Neusiedler, Neusiedlersee.
1: Ja, eh, der Neusiedlersee ist eh ganz nett, wenn man daneben sitzt und vielleicht einen Kaffee trinkt, aber reingehen muss ich jetzt nicht unbedingt, habe ich einmal probiert, ich als Oberösterreicherin, ich bin ja verwöhnt, muss man auch ehrlich zugeben, was die Wasserqualität betrifft. Am Wochenende war ich im Attersee, im Traunsee. Mein Gott, na, ist das schön. Wir haben es schon schön bei uns in Österreich. Und dann auch noch die tolle österreichische Musik dazu. Und da bekommt sie hier auf Radio Rot-Weiß-Rot sehr viel davon. Denn nur bei uns bekommt sie 100% Musik aus Österreich. Das ist Peter Cornelius.

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1: Ein Thema, das ja momentan so stark polarisiert. Unbezahlte Arbeit von Müttern und vor allem von alleinerziehenden Müttern. Die Debatte mit unserem Bundeskanzler ist ja in den sozialen Medien brutal unterwegs momentan und auch in Regen. Hat sich da beteiligt. Gestern war ein Streik vom Bundeskanzleramt und in Regen ist sowieso eine, die sich stark macht für Frauen. Und jetzt hat sie gesagt, sie findet es ganz spannend. Sie hat ein Video gepostet auf Instagram und auf Facebook und hat von ihrem letzten Konzert einen Ausschnitt gepostet, wo sie eben auch genau über das spricht, über Frauen, die so viel Arbeit unbezahlt der Arbeit leisten. Und auf Facebook ist da eine richtig hitzige Diskussion ausgebrochen von zwei ganz unterschiedlichen Lagern, was ich auch sage, das ist spannend. Und auf Facebook ist da eine richtig hitzige Diskussion ausgebrochen.

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1: Die Wirtschafts- und Korruptionsstaatsanwaltschaft hat die Ermittlungen gegen den ehemaligen ÖBAG-Chef Thomas Schmidt wegen Amtsmissbrauchs eingestellt. Es gibt derzeit keine gesetzliche Grundlage für weitere Ermittlungen, sagt die WKStA. Schmidt hat ja im Frühjahr 2024 den Kronzeugenstatus bekommen und kooperiert seitdem mit der Justiz. In Teilen Europas müssen Atomkraftwerke abgeschaltet oder teilabgeschaltet werden, weil die Pegelstände von Flüssen zu niedrig sind und die Atomkraftwerke dadurch nicht gekühlt werden können. Jetzt ist auch das rumänische Atomkraftwerk Cernavoda davon betroffen. Die Abschaltung könnte mindestens 2 Wochen lang dauern. In Rumänien herrscht derzeit wegen der Hitze und wegen des mangelnden Regens eine Energiekrise, da auch weniger Wasserkraft erzeugt wird. Rund 1900 Haushalte in Wien-Meidling waren gestern Abend ohne Strom. Jetzt ist bekannt geworden, was der Auslöser dafür war. Und zwar ein Einbruch in ein aufgelassenes Betriebsgebäude. Die Diebe haben eine Therme gestohlen, die noch am Netz gehangen ist. Dadurch ist ungehindert Gas ausgetreten. Wegen der Explosionsgefahr musste der Strom im Bezirk abgeschaltet werden. Die Feuerwehr hat umfangreiche Sicherungs- und Lüftungsmaßnahmen durchgeführt. Mittlerweile ist Wien-Meidling wieder komplett mit Strom versorgt. Über Österreich ist morgen ein besonderes Naturschauspiel zu beobachten, eine partielle Sonnenfinsternis. Die Stadt Salzburg rechnet mit einem verstärkten Andrang auf den Gaisberg. Deshalb wird die Gaisbergstraße ab 18 Uhr für den Verkehr gesperrt. Damit soll ein Verkehrschaos verhindert werden. Damit möglichst viele Menschen das seltene Naturschauspiel trotzdem noch vom höchsten Salzburger Stadtberg aus erleben können, werden zusätzliche Busfahrten angeboten. Die partielle Sonnenfinsternis ist ja in ganz Österreich zu sehen.
2: Das Wetterupdate für heute Nachmittag. Viel Sonne für den größten Teil des Landes. Etwas bewölkt mit Schauern im Süden und in den Bergen. In der Sonne kann es 35 Grad schon wieder kriegen. Bis zu 32 morgen, also etwas frischere Luft. Es gibt Sonne für alles, bleibt trocken. Auch Donnerstag ungetrübt. Diesmal im Westen am heißesten mit bis zu 34 Grad. Kurzes Update von den Straßen. Kärnten A10 Richtung Salzburg. Die Unfallstelle bei Spital ist geräumt, aber noch Stau. S6 Richtung Klagenfurt. Ein Unfall bei Kaffenberg und damit ist jetzt der Tanzenbergtunnel gesperrt. Stau. Und B77 Sperre bei Kleinlobmingen. Es gibt hier keine lokale Umleitung. Gute Fahrt.
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3: Hey, Melanie C ist da.
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gleich einmal so 14:45. Zeit für eine gesunde Pause, würde ich sagen, oder? Dafür sorgt gleich Judith Lisa mit ihren grünen Smoothies. Und vorher gibt's noch Minisex. Millionen zählen nicht. Denn auf Radio Rot-Weiß-Rot bekommt ihr 100% Musik aus Österreich. Natürlich auch für euren Dienstagnachmittag.

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0: Immer von 6 bis 20 Uhr gibt es einmal die Stunde was ganz Neues für eure Ohren und jetzt auch für meine Ohren. Ich habe mir den Song nämlich auch noch nicht angehört. Ich habe mir gedacht, wir machen das jetzt gemeinsam. Premiere auf Radio Rotes Rot. Zaungast featuring Hubertus mit Landpartie.
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0: Das sind die perfekten Summer-Vibes aus Österreich. Reinhard Fendrich auf Radio Rot-Weiß-Rot. Silvia, wie schaut's bei dir aus die Woche? Bist du auch sommerlich gestimmt, in Urlaubsmodus? Hast du irgendwas Spezielles vor?
1: Ja, ich habe was Bestimmtes vor. Ich werde nach Bulgarien fliegen mit meiner Familie, also mit meinem Mann, mit den Kindern. Und ja, dann muss ich ja wieder arbeiten.
0: Aber macht euch eine schöne Zeit vorher. Genießt es. Einen schönen Urlaub wünsche ich euch. Und wir begleiten euch natürlich mit 100% Musik aus Österreich hier auf Radio Rot-Weiß-Rot.

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1: Die Wirtschafts- und Korruptionsstaatsanwaltschaft hat die Ermittlungen gegen den ehemaligen ÖBAG-Chef Thomas Schmidt wegen Amtsmissbrauchs eingestellt. Es gibt derzeit keine gesetzliche Grundlage für weitere Ermittlungen, sagt die WKStA. Schmidt hat ja im Frühjahr 2024 den Kronzeugenstatus bekommen und kooperiert seitdem mit der Justiz. In Teilen Europas müssen Atomkraftwerke abgeschaltet oder teilabgeschaltet werden, weil die Pegelstände von Flüssen zu niedrig sind und die Atomkraftwerke dadurch nicht gekühlt werden können. Jetzt ist auch das rumänische Atomkraftwerk Cernavoda davon betroffen. Die Abschaltung könnte mindestens 2 Wochen lang dauern. In Rumänien herrscht derzeit wegen der Hitze und wegen des mangelnden Regens eine Energiekrise, da auch weniger Wasserkraft erzeugt wird. Rund 1900 Haushalte in Wien-Meidling waren gestern Abend ohne Strom. Jetzt ist bekannt geworden, was der Auslöser dafür war. Und zwar ein Einbruch in ein aufgelassenes Betriebsgebäude. Die Diebe haben eine Therme gestohlen, die noch am Netz gehangen ist. Dadurch ist ungehindert Gas ausgetreten. Wegen der Explosionsgefahr musste der Strom im Bezirk abgeschaltet werden. Die Feuerwehr hat umfangreiche Sicherungs- und Lüftungsmaßnahmen durchgeführt. Mittlerweile ist Wien-Meidling wieder komplett mit Strom versorgt. Über Österreich ist morgen ein besonderes Naturschauspiel zu beobachten, eine partielle Sonnenfinsternis. Die Stadt Salzburg rechnet mit einem verstärkten Andrang auf den Geisberg. Deshalb wird die Geisbergstraße ab 18 Uhr für den Verkehr gesperrt. Damit soll ein Verkehrschaos verhindert werden. Damit möglichst viele Menschen das seltene Naturschauspiel trotzdem noch vom höchsten Salzburger Stadtberg aus erleben können, werden zusätzliche Busfahrten angeboten. Die partielle Sonnenfinsternis ist ja in ganz Österreich zu sehen.
2: Wie wird das Wetter heute Abend? Gewittrig in Tirol und Salzburg, teilweise in Kärnten und der Steiermark. Ansonsten dann vor allem über Nacht wieder recht klar. 10 bis 20 Grad als Tiefstwerte. Morgen sonnig und trocken, 32 Grad sind möglich. Gute Sicht auch auf diese partielle Sonnenfinsternis. Donnerstag strahlend schön für alle, oft wolkenlos. Am heißesten der Donnerstag in Vorarlberg und Nordtirol. Der Blick auf die Straßen. S6, der Tanzenbergtunnel ist gesperrt Richtung Klagenfurt. Bei Kapfenberg, da ist ein Unfall passiert. B77, Sperre bei Kleinlobming. Es gibt hier keine lokale Umleitung. Und A10 Richtung Salzburg. Hier ist der Katschbergtunnel derzeit gesperrt nach einer Autopanne. Ausweichen geht nur über die B99. Gute Fahrt.
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3: Kurz nach 4. Hi, Melanie ist da. Ein kleiner Espresso und vielleicht ein bisschen Liebe zum Mitnehmen. Pizza Rondiaus gibt's jetzt für euch. Schön, dass ihr mit dabei seid.

0: Caro Fuchs kennt sie vor allem von ihren lustigen Songs, von ihrem Schmäh, aber sie kann auch sehr nachdenklich sein.
1: In dem Song geht's um die Alkoholsucht meines verstorbenen Onkels. Mit dem Song möchte ich einfach an ihn denken und sagen, dass mich das Thema heute noch immer beschäftigt.
0: Bäder Warum von Caro Fuchs gibt's gleich für euch auf Radio Rot-Weiß-Rot. Vorher noch Hansi Dulmitsch.
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0: Du bist aber ein Sensibelchen. Ne? Habt ihr das schon mal gehört? Das ist so abwertend, dass das Sensibelsein nichts Gutes ist. Und der nächste Song beweist genau das Gegenteil. Chris Novi habe ich jetzt mit dabei für euch auf Radio Rot-Weiß-Rot und sein neuer Song heißt Sensibler Mensch.
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0: 100% Musik aus Österreich hier auf Radio Rot. Wir haben Christina Stürmer gefragt. Wie findest du das?
1: Das finde ich richtig spitze. Also prinzipiell, es gibt ja wahnsinnig viele tolle österreichische Musiker und Musikerinnen. Und die werden, also wie es halt ist, ne? Es wird sowieso alles zwängspült und deshalb finde ich es super, dass da jetzt einfach für das so viel Platz ist.
0: So viel Platz wie bei uns gibt es nämlich sonst nirgends.

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1: Der ORF bekommt ab 2027 nicht nur einen neuen Generaldirektor, sondern auch ein neues Führungsteam. Der künftige Generaldirektor Clemens Pick hat 5 Frauen und 8 Männer für die Führungspositionen nominiert. Der ORF-Stiftungsrat bestätigt heute das neue Führungsteam. Neu besetzt werden ab 2027 die Zentraldirektionen für Finanzen, für Publikum, für Technologie und für Programm sowie die 9 Landesstudios. Die Wiener Polizei befürchtet am Donnerstag rund um das Spiel der Wiener Austria Ausschreitungen und plant deswegen einen größeren Einsatz. Die Veilchen treffen in der Conference League Qualifikation auf Beita Jerusalem, ein Team aus Israel. Wenige Stunden vor dem Anpfiff findet in der Nähe des Stadions eine pro-palästinensische Demo statt. Das Fußballteam aus Israel im Gegenzug fällt mit einer anti-arabischen Fangruppe auf. Eine möglicherweise explosive Mischung, auf die die Wiener Polizei gerne vorbereitet wäre. In Wien gibt es wieder einmal Diskussionen um eine Sonntagsöffnung von Geschäften. Die neue Präsidentin der Wiener Wirtschaftskammer fordert die Öffnung der Geschäfte in Tourismuszonen. Das sorgt für Kritik bei der Gewerkschaft. Laut einer Umfrage lehnen 97% der Handelsangestellten eine Öffnung am Sonntag ab. Die Gewerkschaft warnt außerdem vor noch weniger Planbarkeit und einer höheren Belastung für die Beschäftigten. Als erstes Land im Nahen Osten schafft der Libanon die Todesstrafe ab. Ein entsprechender Gesetzesentwurf ist heute vom Parlament in Beirut verabschiedet worden. Justizminister Adel Nasser spricht von einer historischen Entscheidung für den Libanon. Menschenrechtsorganisationen sehen einen Meilenstein für die Menschenrechte. Die Todesstrafe im Libanon wurde aber seit 2004 ohnehin nicht mehr vollstreckt.
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2: Wie wird das Wetter heute Abend? Gewittrig in Tirol und Salzburg, teilweise in Kärnten und der Steiermark. Ansonsten dann vor allem über Nacht wieder recht klar. 10 bis 20 Grad als Tiefstwerte. Morgen sonnig und trocken, 32 Grad sind möglich. Gute Sicht auch auf diese partielle Sonnenfinsternis. Donnerstag strahlen schön für alle, oft wolkenlos. Am heißesten der Donnerstag in Vorarlberg und Nordtirol. Kurzes Update von den Straßen. A10 Richtung Salzburg im Katschbergtunnel ist nach wie vor nur eine Spur frei. Es staut. B77 Sperre bei Klein-Lobming. Es gibt hier keine lokale Umleitung. Und großes deutsches Eck. Eine Stunde Zeitverlust auf der deutschen A93 Richtung Rosenheim. Stau zwischen Oberaudorf und Brandenburg nach einem Unfall. Gute Fahrt.
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3: Hallihallo, Melanie Seester.
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0: Er hätte sich damals fast in die Hose gemacht, hat er gesagt, weil das so groß war. Und er hat ein bisschen Angst gehabt davor, deswegen hat er vor seinem Konzert noch gar nicht gesagt, dass es ein Live-Album geben wird, weil er sich gedacht hat, na, wenn es nichts wird, dann sagen wir es lieber vorher nicht. Ja, natürlich war das ein großartiger Erfolg. Josh in der Wiener Stadthalle, der hat die gefüllt. Das war eine mega Stimmung, das hört man auch. Und ich persönlich, ich liebe ja seine Live-Versionen sehr, denn die haben nochmal einen ganz neuen Charme. Der nudelt die nicht einfach runter, wie wir sie eh alle kennen, sondern der spielt sie mit einem gewissen Etwas. Ihr werdet jetzt gleich merken, was ich meine. Josh mit Martina gibt's jetzt für euch auf Radio Rot was Rot.
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0: Dieser Song und diese Frau stehen für Good Vibes Only. Schönen Dienstag, wir haben es kurz nach 5:30. Ich habe jetzt einen ganz neuen Song für euch mit dabei. Liz Görgel, gib mir, was mir gut tut.
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0: euch dann Soda.
1: Oder vielleicht doch eine Hülsen.
2: Am Wochenende war ich bei meiner Cousine und wir haben so ein bisschen geplaudert. Und die hat das gleiche Problem wie ich mit unserem Namen. Ja, ich heiße Melanie See. Sie heißt auch See mit Nachnamen, ne? Und es ist gar nicht so einfach, wo man sich denkt, der Name hat drei Buchstaben. Und immer, wenn dich jemand fragt, na, Vorname, Nachname, und du sagst See, weiß ich, wie noch? Na, nur See. Und dann sagst Siegfried, Emil, Emil, und dann kennen sich die meisten auch nicht mehr aus, weil da gibt es jetzt mittlerweile auch schon so ein neues Alphabet irgendwie. Also die Jungen kennen Siegfried, Emil, Emil nicht mehr. Dann wird schon schwierig, See zu buchstabieren. Ich sag dann Attersee, Wolfgangsee, wieder See, See, wieder See. Ne? Und es gab echt eine lange Zeit, da wollte ich meinen Namen nicht haben. Ich habe mir gedacht, ich hätte gern was Normales. Wirklich, einfach was Normales. So Huber, Berger oder Meier von mir aus. Aber jo, Meier ist jetzt auch nicht gerade besser. Das muss man jetzt auch ehrlicherweise sagen. Heli Deinböck habe ich jetzt mit dabei mit Meier auf Radio Rot-Weiß-Rot. 100% Musik aus Österreich.

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1: Der ORF bekommt ab 2027 nicht nur einen neuen Generaldirektor, sondern auch ein neues Führungsteam. Der künftige Generaldirektor Clemens Pick hat 5 Frauen und 8 Männer für die Führungspositionen nominiert. Der ORF-Stiftungsrat bestätigt heute das neue Führungsteam. Neu besetzt werden ab 2027 die Zentraldirektionen für Finanzen, für Publikum, für Technologie und für Programm sowie die 9 Landesstudios. In Wien gibt es wieder einmal Diskussionen um eine Sonntagsöffnung von Geschäften. Die neue Präsidentin der Wiener Wirtschaftskammer fordert die Öffnung der Geschäfte in Tourismuszonen. Das sorgt für Kritik bei der Gewerkschaft. Laut einer Umfrage lehnen 97% der Handelsangestellten eine Öffnung am Sonntag ab. Die Gewerkschaft warnt außerdem vor noch weniger Planbarkeit und einer höheren Belastung für die Beschäftigten. Der Wiener Bürgermeister Michael Ludwig will auch bei der nächsten Wahl im Jahr 2030 noch einmal antreten. Das sagt der SPÖ-Politiker heute im Interview mit Ö1. Ludwig ist seit 8 Jahren Bürgermeister der Bundeshauptstadt. Bei den kommenden Wahlen 2030 ist er 69 Jahre alt. Die Damen der Wiener Austria und des SK in St. Pölten wissen seit heute, auf wen sie in der letzten Champions League Qualifikationsrunde treffen. Die Austria bekommt es mit dem norwegischen Meister SK Brann zu tun. St. Pölten hat ein Hammer losgezogen. Die St. Pöltnerinnen treffen nämlich auf Juventus Turin. Die Partien finden am 26. August und am 2. September statt.
2: Großteils trocken geht's da in den Abend und es ist auch immer noch sehr warm. In Tirol, Salzburg, Kärnten und der Steiermark können aber auch ein paar Gewitter noch mit dabei sein, aber die halten sich nicht hartnäckig. 30 Grad noch in Wien, 31 in Linz und 30 in Innsbruck. Morgen viel Sonnenschein und nochmal sehr warm, bis zu 32 Grad. 3 Meldungen gibt's. Los geht's in der Steiermark auf der S36 Richtung St. Michael. Bei Knittelfeld Ost ist ein Unfall passiert, bitte Vorsicht. Oberösterreicher 7 Richtung Freistadt zwischen dem Knoten Linz und dem Franzosenhausweg. Nach einem Unfall ist hier eine Spur gesperrt, kurzer Stau. Tiroler 12 Richtung Bregenz zwischen Wörgl West und Kramsach in der Baustelle ist nach einem Unfall die rechte Spur gesperrt. Hier dauert es 10 Minuten länger. Das war's, gute und sichere Fahrt wünsche ich.
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3: Caro Fuchs gibt's jetzt. Und ich bin Melanie See. Hi.

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1: Habt ihr auch Gänsehaut, so ich? Jedes Mal bei dem Song. Ich finde, das kann nur österreichische Musik so direkt ins Herz gehen. Mit nicht nur der Musik, sondern auch mit der Sprache, mit unseren Texten. Jetzt habe ich mir gedacht, ist aber ein bisschen Zeit für ein paar Urlaubsvibes, aber natürlich auch 100% Musik aus Österreich hier auf Radio Rot-Weiß-Rot. Matt Acoustics featuring Emily Miles.

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0: Das war die Volkshilfe. Hallihallo, hier ist Radio Rotes Rot.
1: Hallo, ich finde es voll cool, dass da jetzt so einen österreichischen Sender gibt, nur wo es nicht eine österreichische Musik gibt. Das finde ich voll lässig.
0: Liebe Grüße gehen zu dir nach Wolfseck am Hausruck, lieber Michi. Schön, dass du mit dabei bist. Hier auf Radio Rotes Rot gibt es nämlich 100% Musik aus Österreich. Jetzt von Peter Cornelius.

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1: Der ORF bekommt ab 2027 nicht nur einen neuen Generaldirektor, sondern auch ein neues Führungsteam. Der künftige Generaldirektor Clemens Pick hat 5 Frauen und 8 Männer für die Führungspositionen nominiert. Der ORF-Stiftungsrat bestätigt heute das neue Führungsteam. Neu besetzt werden ab 2027 die Zentraldirektionen für Finanzen, für Publikum, für Technologie und für Programm sowie die 9 Landesstudios. In Wien gibt es wieder einmal Diskussionen um eine Sonntagsöffnung von Geschäften. Die neue Präsidentin der Wiener Wirtschaftskammer fordert die Öffnung der Geschäfte in Tourismuszonen. Das sorgt für Kritik bei der Gewerkschaft. Laut einer Umfrage lehnen 97% der Handelsangestellten eine Öffnung am Sonntag ab. Die Gewerkschaft warnt außerdem vor noch weniger Planbarkeit und einer höheren Belastung für die Beschäftigten. Der Wiener Bürgermeister Michael Ludwig will auch bei der nächsten Wahl im Jahr 2030 noch einmal antreten. Das sagt der SPÖ-Politiker heute im Interview mit Ö1. Ludwig ist seit 8 Jahren Bürgermeister der Bundeshauptstadt. Bei den kommenden Wahlen 2030 ist er 69 Jahre alt. Die Damen der Wiener Austria und des SK in St. Pölten wissen seit heute, auf wen sie in der letzten Champions League-Qualifikationsrunde treffen. Die Austria bekommt es mit dem norwegischen Meister SK Brann zu tun. St. Pölten hat ein Hammer losgezogen. Die St. Pöltnerinnen treffen nämlich auf Juventus Turin. Die Partien finden am 26. August und am 2. September statt.
2: Großteils trocken geht's da in den Abend und es ist auch immer noch sehr warm. In Tirol, Salzburg, Kärnten und der Steiermark können aber auch ein paar Gewitter noch mit dabei sein, aber die halten sich nicht hartnäckig. 30 Grad noch in Wien, 31 in Linz und 30 in Innsbruck. Morgen viel Sonnenschein und nochmal sehr warm, bis zu 32 Grad. Das tut sich auf den Straßen am Dienstagabend. Tiroler 12 Richtung Bregenz zwischen Wörgl-West und Kramsach. Hier ist die Unfallstelle geräumt. Es gibt nur noch kurzen Stau. Und in der Steiermark staut auf der Puntigammer Straße Richtung Liebenau bei der Baustelle. 15 Minuten dauert's länger. Sichere Fahrt.
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3: Kurz nach 7. Ich hoffe, ihr seid schon im wohlverdienten Feierabend. Und am besten geht das mit Musik aus Österreich. Ina Regen habe ich gleich mit dabei. Opus, und das ist Julian Le Play. Ich bin Melanie See und begleite euch heute

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Tina Nadra ist ja auf Instagram ein bisschen ruhiger unterwegs. Nicht einer, die ständig was raushaut und postet, aber jetzt hat sie wieder mal ein Cover gepostet und ich liebe einfach ihre Stimme. Aber hier auf Radio Rot das Rot gibt sie natürlich mit ihrem eigenen Song. Bleibst du bei mir? Das sind 100% Musik aus Österreich für euren Dienstag-Feierabend.

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1: Der Flughafen Hannover musste in der Nacht auf heute immer wieder gesperrt werden. Grund dafür war die Sichtung einer Drohne. 6 Abflüge haben sich verspätet. Ein Frachtflugzeug musste umgeleitet werden. Die Drohne konnte dann nicht geortet werden. Das ist bereits der 2. Drohnenvorfall innerhalb weniger Tage. Vor etwa einer Woche hatte eine Drohne, die mit Sprengstoff beladen war, am Flughafen Leipzig für viel Aufregung gesorgt. Außenministerin Beate Meinl-Reisinger hat den US-Außenminister Marco Rubio heute in Washington getroffen. In einem Pressegespräch spricht sie von einem sehr guten Gespräch zwischen den beiden. Thematisch hat der Fokus vor allem auf den Entwicklungen im Westbalkan sowie der Ukraine und im Nahen Osten gelegen. In der Ukraine, sagt Meinl-Reisinger, haben die USA und Österreich eine ähnliche Meinung. Über Österreich ist morgen ein besonderes Naturschauspiel zu beobachten, eine partielle Sonnenfinsternis. Die Stadt Salzburg rechnet mit einem verstärkten Andrang auf den Gaisberg. Deshalb wird die Gaisbergstraße ab 18 Uhr für den Verkehr gesperrt. Damit soll ein Verkehrschaos verhindert werden. Damit möglichst viele Menschen das seltene Naturschauspiel trotzdem noch vom höchsten Salzburger Stadtberg aus erleben können, werden zusätzliche Busfahrten angeboten. Die partielle Sonnenfinsternis ist ja in ganz Österreich zu sehen. Sturm Graz braucht heute Abend ein kleines Wunder, um im Herbst in der Champions League spielen zu können. Die Grazer empfangen in der Qualifikation Fenerbahce Istanbul. Das Hinspiel hat Sturm Graz gegen den türkischen Club mit 0:2 verloren. Dementsprechend müssen die Steirer heute Abend ab 20.30 Uhr mit mindestens 2 Toren Unterschied gewinnen.
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3: Fußballfans in Graz könnten immer wieder in einen kleinen Regen hineinkommen. 26 Grad, aber angenehm in Graz und auch in Kärnten ist das ein oder andere Gewitter am Start. In Friesach und Spital regnet es auch gerade bei 24 Grad in Spital und auch in Villach hat es noch 26, 31 sogar noch in Bregenz. Morgen wird super sonnig und sehr warm, bis zu 32 Grad, am Donnerstag aber nochmal wieder heiß. Mit bis zu 34 Grad. Dazu gibt es sehr viel Sonnenschein. Eventuell auch den ein oder anderen kurzen Regenguss zwischen Vorarlberg und Kärnten. Das tut sich auf den Straßen am Dienstagabend. Steiermark auf der Puntigamer Straße Richtung Liebenau. Noch kurze Verzögerungen. Und in Salzburg auf der B311 bei Schwarzach ist der Schönbergtunnel gesperrt bis Mitternacht. Ihr werdet hier lokal umgeleitet. Gute und sichere Fahrt.
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4: Ober vom Gas. Vielleicht das Motto für den heutigen Feierabend jetzt mit der Volkshilfe und Paul Pizzerra. Ich bin Melanie Seem. Schön, dass ihr dabei seid.
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